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Spiele ich noch ein sportliches Lied. Es heißt das Fußballlied. Das war der Anpfiff. »44 Fußballbeine rasen hin und rasen her, denn das Spielfeld ist begrenzt und das macht's besonders schwer. Manchmal bleiben sie auch stehen oder treten nach dem Ball. Das kann jeder selbst bestimmen, das ändert sich von Fall zu Fall. Einer ist meist schwarz gekleidet, hat ein Ding, auf dem er pfeift, und die Spieler sind beleidigt, wenn er in die Tasche greift. Denn da drin, da hat er Karten, rot und gelb, recht gut gemischt, und die zeigt er dann dem Spieler, der nach seinem Gegner drischt. Plötzlich müllert's vor dem Kasten, das Volk schreit Uwe, wie mir scheint, da schießt der Müller knapp daneben, denn er war ja nicht gemeint. »70.000 auf den Rängen spielen in Gedanken mit. Mancher ist so begeistert und gibt dem Vordermann einen Tritt. Jedes Spiel wird bar bezahlt auf Pfennig und auf Heller. Und legt man ein paar Scheine drauf, dann laufen sie schon schneller. Ja. Ja. Gut, Mai, du spielst nicht mit.« Jedes Spiel hat auch ein Ende, denn die Spieler werden matt. Morgen steht's dann in der Zeitung, wer das Match gewonnen hat. Und am Ende der Meisterschaft weiß man, wer am meisten schafft. Wer der Meister ist der Welt, der kriegt auch das meiste Geld. Für Geld, da kann man vieles kaufen, auch Leute, die dem Ball nachlaufen.

Viele Menschen schrecken zurück, wenn sie Geschichte hören. Geschichte. Vier langweilige Stunden pro Woche in der Schule oder was das lange her ist oder immer ohne einen passiert.

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Und jetzt spiele ich ein Lied, das heißt Süßer die Glocken nie klingen. Oder der Glockensong. Oder weil's glauben, dass der liebe Gott drum schwerhörig ist, leiten's Kirchenglocken so laut, dass die Leute auch schwerhörig werden. Ja. Nach dem Motto, er schuf uns nach seinem Ebenbild. Ich wollte das Lied eigentlich so machen, dass da im Hintergrund ein paar Glocken läuten, aber dann versteht man kein Wort. 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

Ich sagte, wir wollen neue Lieder und alte Lieder singen. Hier ist ein Lied, was wahrscheinlich war in die Hitparade. So im Jahr 1500. Das ist möglich.

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0: Sing jetzt einen Schlager, damit da richtige Stimmung reinkommt. Ich hab nämlich einmal so einen. Früher habe ich ja bloß einen Schmarrn gemacht. Und dann haben sie gesagt, so kommst du nie in die Hitparade. Du musst was Anspruchsvolles machen. Ja. Dann habe ich gesagt, dann mache ich halt einmal so einen Schlager. Und dann habe ich einen gemacht und dann habe ich so ein paar Leute vorgespielt. Und haben gesagt, das musst du unbedingt bringen. Dann habe ich gesagt, ich weiß nicht, ich bringe es nicht übers Herz. Ich habe gesagt, dann schieb es halt unten durch. Das Lied ist nämlich eigentlich für meine Stimmlage überhaupt nicht geeignet. Es ist für Metzger so brand. Meine Stimme liegt doch ein bisschen tiefer. Und dann ist natürlich auch eine Schwierigkeit immer dabei. Man muss ja ein Thema raussuchen, das nicht so oft besungen wird. Also über Liebe kann man jeden Tag ein paar Schlager hören, das ist überhaupt nicht mehr aktuell. Aber wir haben zum Beispiel, oder sagen wir mal so, es wird sehr selten was über ein Stachelschwein gesungen. Und schon daher hat es also große Chancen, hoffe ich wenigstens. Ne? Also, ja, wie war es mit dem Kornfeld? Ne? Kein Mensch hat vorher ein Kornfeld besungen und auf einmal, zack. Ne? Das heißt, ich habe früher mal was gemacht mit dem Kornfeld, das war so ein Lied, wo einer einen runden Schnaps bestellt, also ein Korn. Dann hat er festgestellt, dass da ein Korn fehlt. Ne? Aber das hat kein Mensch. Damals war vielleicht auch die Zeit noch nicht reif dafür. Ne? Vielleicht kommt der Stachelschwein das mal dran.
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0: Ja. Ja, die tiefen Sachen sind momentan unheimlich in. Bitte jetzt reißt euch noch ein bisschen zusammen. Es hängt unheimlich viel davon ab. Wenn ihr in die Tippparade kommt, dann seid ihr selber schuld.

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0: Ein Lied aus dem Jahre 1832 ist in all den Jahren bis 1848 wirksam. Es wird schwer verfolgt, denn es fordert die Abschaffung des Feudalismus.
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Und jetzt spiele ich ein Lied, das heißt Süßer die Glocken nie klingen. Oder der Glockensong. Oder weil's glauben, dass der liebe Gott drum schwerhörig ist, leiten's Kirchenglocken so laut, dass die Leute auch schwerhörig werden. Nach dem Motto, er schuf uns nach seinem Ebenbild. Ich wollte das Lied eigentlich so machen, dass da im Hintergrund ein paar Glocken läuten, aber dann versteht man kein Wort.

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Ich sagte, wir wollen neue Lieder und alte Lieder singen. Hier ist ein Lied, was wahrscheinlich war in die Hitparade, so im Jahr 1500.

0: Sing jetzt einen Schlager, damit da richtige Stimmung reinkommt. Ich hab nämlich einmal so ein. Früher habe ich ja bloß einen Schmarrn gemacht. Und dann haben sie gesagt, so kommst du nie in die Hitparade. Du musst was Anspruchsvolles machen. Ja. Dann habe ich gesagt, dann mach ich halt einmal so einen Schlager. Und dann habe ich einen gemacht und dann habe ich so ein paar Leute vorgespielt. Und haben gesagt, das musst du unbedingt bringen. Dann habe ich gesagt, ich weiß nicht, ich bring's nicht übers Herzen. Ich habe gesagt, dann schieb's halt unten durch. Aber das Lied ist nämlich eigentlich für meine Stimmlage überhaupt nicht geeignet. Es ist für Metzger so brand. Meine Stimme liegt doch ein bisschen tiefer. Und dann ist natürlich auch eine Schwierigkeit immer dabei. Man muss ja ein Thema raussuchen, das nicht so oft besungen wird. So über Liebe kann man jeden Tag ein paar Schlager hören, das ist überhaupt nicht mehr aktuell. Aber wir haben zum Beispiel, oder sagen wir mal so, es wird sehr selten was über das Stachelschwein gesungen. Und schon daher hat es also große Chancen, hoffe ich wenigstens. Ne? Also, ja, wie war es mit dem Kornfeld? Ne? Kein Mensch hat vorher ein Kornfeld besungen und auf einmal, zack. Ne? Das heißt, ich habe früher mal was gemacht mit dem Kornfeld, das war so also ein Lied, wo einer einen runden Schnaps bestellt, also ein Korn. Dann hat er festgestellt, dass da ein Korn fehlt. Ne? Aber das hat kein Mensch. Damals war vielleicht auch die Zeit noch nicht reif dafür. Ne? Vielleicht kommt der Stachelschwein das mal dran.
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0: Ja. Ja, die tiefen Sachen sind momentan unheimlich in. Bitte, jetzt reißt euch noch ein bisschen zusammen. Es hängt unheimlich viel davon ab. Wenn ihr in die Tippparade kommt, dann seid ihr selber schuld.

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0: In den USA stampft man ganze Kleiderkollektionen ein, wenn die neue Mode kommt. Warum verschenkt man sie nicht?
1: 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Warum verschenkt man es nicht?
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0: Die Freigabe der Schwangerschaftsunterbrechung widerspricht dem Sinn der Familie, deren Aufgabe ja gerade die Erziehung des Nachwuchses ist.
1: Völkischer Beobachter.

Die Sexualität dient der Zeugung von Kindern. Die Familie dient der Erziehung von Kindern. Die Kinder dienen der Erhaltung des Staates als Nachschub von Arbeitskräften, Soldaten und neuen Gebärmaschinen. Mädchen macht die Beine breit, der Strauß braucht CSU-Wähler.

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0: Es war einmal ein deutsches Land, in dem deutsche humanistische Lehren aus dem großen Krieg, den sie just überlebt hatten, ziehen sollten und wollten. Und die Nachgeborenen sollten sich trotz der Verbrechen nicht schämen müssen, Deutsche zu sein. 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

0: Дорогие друзья, liebe Freunde und Genossen, als nächstes hören Sie ein Erfolgstitel von 1989. Wir singen und spielen für Sie vokale instrumentale Ensemble. Cheater Duo. Viel Vergnügen.
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all den Liedern, die man singt, am schönsten wohl das eine klingt.

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0: Liedermacher und der Dichtersänger. Wer sendet das heutzutage noch? Und dann auch noch so konzentriert und DDR originell und fortschrittsverbunden.
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spiele jetzt ein niederbayerisches gastronomisches Lied aus meiner niederbayerischen Heimat Niederbayern. Das Lied vom Wirt und seinem Fass. Und zwar muss ich euch das Lied vorher erklären, sonst kennt ihr euch hinterher nicht aus. Das habe ich selber gemacht, das Lied, und habe mich am Anfang auch nicht ausgekannt. Es ist ein halbtragödisches, niederbayerisches, gastronomisches Lied mit einem Schuss Sex und einem Schuss Mystik. Das ist also ziemlich vollgepfropft. Und zwar ist es so, ein Wirt hat ein Fass im Keller drunten, da ein spezielles Spezialfass. Da war der Wein drin, der ihm für die Gäste zu schade war. Den hat er dann immer selber gesoffen. Und immer wenn er runtergekommen ist und von dem Fass saufen wollte, hat er festgestellt, dass das nur noch halb voll ist. Halb voll. Halb leer. Weil der Wirt war ein Pessimist. Deswegen ist auch das Lied halb tragödisch. Und dann hat er sofort seine Frau verdächtigt, dass dieser sauft. Die hat auch wirklich so gesoffen und hat nun den Mann verdächtigt, dass der so sauft. Dann haben es beide unabhängig voneinander gedacht, dass der Verdacht, den sie beide haben, dass der nur erdacht ist. Dass vielleicht das Fass irgendwo ein heimliches Loch hat. Neben dem natürlichen Loch noch ein heimliches. Nicht direkt daneben, da hätte man es ja gesehen. Aber sie haben also gedacht, dass das Fass irgendwo leckt. Weil wenn ein Fass ein Loch hat, dann leckt es. Ja. Und das ist die Mystik in dem Lied. Und dann kommt noch eine Magd mit drin vor im Lied. Mit einem super kurzen Mini-Dirndl. Auf die war der Wirt ganz gern bremsig gewesen. Das ist der Sex in dem Lied. D-Dur. Das Lied ist nicht so besonders. Der Wirt, der hat eine junge Magd, die ist recht lieb und schön. Er hat sie oft im Stillen denkt, auf die da die steh. Er hätte sie auch ganz gern verführt, aber sie hat sie sakrisch gewehrt. Sie hat gesagt, sie war eine brave Dirn und dass sie das nicht gehört. Sie hat gesagt, sie war eine brave Dirn und dass sie das nicht gehört. Was gehört? Also dem hat sie gesagt, kriegt sie eine Schädel wie hinten noch. Der Wirt hat auch im Keller drunter ein Fassel guten Wein. Da hat er ein bisschen gefällt, wann er wollte schenken ein. Die Wirtin denkt, das war der Mo, der denkt, das ist seine Frau. So haben sie alle zwei Gedanken gemacht, aber gewusst hat's keins genau. 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Da wär schlau. Das ist die Mystik. Der Wirt, der kommt einmal unverhofft in seinen Keller noch. Da trifft er drunter seine junge Magd, die sauft sich gerade noch. So sagt der Wirt, du bist der Dieb und saufst den Wein mir aus. Wann ich das meiner Frau verzeih, die jagt die aus dem Haus. 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Die Magd, die denkt, was mache ich nur, dass der Frau nichts sagt. Ich hab das nämlich gar nicht gern, wer ich vom Hof verjagt. 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Sie sagt, komm her, Verführer du, ich bin auf ewig dein. 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Der Wirt, der bleibt mit seiner Magd im Keller 3-4 Stunden. Da schreit seine Frau von oben hinab, lieber Mo, treib's nicht so bunt. Der Wirt schreibt, Frau, jetzt weiß ich's gewiss, wo unser Fass ausgelaufen ist. Ich hab das Loch entdeckt, es war ganz gut versteckt. Ich hab das Loch entdeckt, es war ganz gut versteckt, das war verrückt. Verstopf's nur gut, schreit Wirtin drauf, bist doch ein gescheiter Mo. Ja, liebe Frau, sagt der Wirt, ich stopf so gut es kann. So ist die Sache ganz gut verlaufen, das Fass ist nicht mehr ausgelaufen und hat's einmal ein bisserl tropft, der Wirt, der hat sofort verstopft. 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

Wir schützen die Sowjetunion ist ein Lied der damaligen Agitpop-Truppen. Mitglieder des Sturmtrupp Alarm hatten es von einer Reise in die Sowjetunion mitgebracht. Die Übersetzung stammt aus dem Jahre 1931 und wurde von Willy Karsch für die Agitpop-Truppe Rotes Sprachrohr geschrieben.

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Dann soll es aber doch jedenfalls damals vor einigen Jahren in Bonn ein bedeutendes Ereignis gegeben haben. Plötzlich brach bei uns der Sozialismus aus. Und zwar nicht nur der einfache, niedere, proletarische, sondern sozusagen eine hochherrschaftliche Luxusausgabe, der demokratische. Entsprechend hochgespannt waren die Erwartungen, und wenn es nur halb, nur viertel, nur achtelwegs danach gegangen wäre, dann hätte Willy Brandt vielleicht in Lohnfragen auf Seiten der Arbeiter und in Mitbestimmungsfragen auf Seiten der Gewerkschaften gestanden. Das hätte unabsehbare Folgen gehabt. Plötzlich hätten sich die Wählererwartungen auch erfüllt, ne? Und die CDU wäre wahrscheinlich unweigerlich verblasst zu einem Elite-Faschingsverein oder so, ne? Nicht einmal der christlich-soziale Untergrund hätte noch irgendetwas ausrichten können. Jedenfalls hätte er uns nicht den Kanzler zurücktreten können. Ne? Im Gegenteil, wir wären alle sehr froh, sehr heiter. Nicht wahr? Wir wären sehr dankbar und würden uns gelegentlich zurückerinnern. Wir sagen, Mensch, ist das alles schnell gegangen. Und weißt du noch, wie harmlos das angefangen hat damals? Das war doch im Frühling an einem himbeerfarbenen Donnerstag. Da hat unser Kanzler zum ersten Mal etwas mehr Demokratie gewagt. Er war vor Verlegenheit ganz rot, sah hinreißend kämpferisch aus. Er ballte die Faust und streckte der CDU die Zunge heraus. Und das war noch längst nicht die ganze Rede, er drohte auch Maßnahmen an. Er rief, verdammt, jetzt wird mal was gegen die Preistreiber-Clique getan. Die Herren von Banken und Großindustrie haben vergnügt gelacht. Sie glaubten nicht, dass ein Sozialdemokrat im Ernst etwas gegen sie macht. Doch das war ein Irrtum, noch während sie lachten, hat es im Lande gerasselt. Es sind die Reformen wie reife Birnen auf sie herniedergeprasselt. Von Mitbestimmung schwer angeschlagen, von Preisstopp und Demokratie, standen die überrumpelten Herren der Monopolbourgeoisie. Hastig bestellten sie einen Putsch bei der zuständigen Bundeswehr. Die kam aber nicht, denn selbst da gab's inzwischen fast keine Faschisten mehr. Die hatte man längst hinausgekürzt in den ersten Regierungsjahren, nachdem die Verträge von Moskau und Warschau und Prag verabschiedet waren. Ja, damals hatte der große Abbau des Rüstungsetats angefangen. Im ganzen Lande wurde ein Volksfest, die Leberparty, begangen. Die Leute tanzten und jubelten laut. Der Fressack wird endlich geschlachtet, der nichts als Schulden und Inflation und Bildungsmisere gebracht hat. Bald ist von dem Riesenfressack Rüstung nicht mehr viel übrig geblieben. Die guten Milliarden wurden sehr nützlichen Zwecken zugeschrieben. Es blühten Wissenschaften und Künste, sogar das Gesundheitswesen. Und täglich stand in der Zeitung, von einem neuen Fortschritt zu lesen. Manager und Vorstandsmitglieder gingen nun plötzlich auf Arbeiterklos. Mit Stullenpaketen und Thermosflaschen kamen sie in die Büros. Man sah sie zur Wintersaison nach St. Moritz schlicht auf dem Fahrrad reisen oder im Paddelboot nach Hawaii, um Sozialpartnerschaft zu beweisen. Sprich

sich in letzter Sekunde vertreten von einem Chefredakteur, so hat es auch kleinere Erfolge gegeben. Die SPD beschloss den Beschluss von der Unvereinbarkeit von Mitgliedschaft und Opportunismus und Arbeiterfeindlichkeit. Schon bald begannen die rechten Vögel, sich aus der Partei zu entfernen und alle um deretwillen sie so sehr beliebt war bei den Konzernen. Auch wurde ein strenges Berufsverbot erlassen für Nazi-Richter. Sie mussten als Klo-Männer dienen oder als Heimat- und Pornofilmdichter. Und dann, das

Sozialisierung von General Motors an. So war es der SPD vergönnt, sich in Wahlerfolgen zu sonnen. Sie hat sogar neue Anhänger unter den Mitgliedern gewonnen. Und das ist noch nicht mal mit Absicht geschehen. Es ist ihr nichts übrig geblieben. Es kam von den Leuten der Basis her so ein dauerndes Drängen und Schieben. Da packte die Häupter der SPD ein tiefes inneres Rühren. Sie wollten sich bei der Bevölkerung in Dankbarkeit revanchieren. Sie überraschten am heiligen Abend uns alle mit einem Clou. Der gesamte SPD-Vorstand trat aus der CDU. Tja, soweit hätte es kommen können. Es fehlte nur noch ein Härchen, so wie der Sozialismus bei uns ein demokratisches Märchen. Nun soll inzwischen aber doch eine kleine Änderung der Naturgesetze beschlossen werden. Und danach wird es dann möglich sein, die Bildungsmisere ernsthaft zu bekämpfen, indem man einfach den Rüstungsetat erhöht. Bei uns wächst ja in der modernen Gesellschaft sowieso alles zusammen. Konzerne wachsen mit Konzernen zusammen, Banken wachsen mit Banken zusammen, Banken wachsen mit Konzernen und Konzerne mit Banken zusammen. Und mit zusammengewachsenen Banken und Konzernen wächst der Staat zusammen. Und der Staat vertritt die Interessen des Volkes. Das konnte selbst Marx nicht voraussehen. Aber so geht's heutzutage. Wir leben in einer arbeitsteiligen Gesellschaft. Ne? Die einen machen die Arbeit und die anderen eben den Rest, den Profit und die Politik. Hm? Eine durchaus vernünftige Lösung. Nur radikale Wirrköpfe reden da noch immer von Klassenkampf. In orthodoxer Verbohrtheit sehen sie nur, dass die Reichen immer reicher werden. Dass die Reichen auch immer weniger werden, sehen die Wirrköpfe nicht.

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Jetzt spiele ich ein hektisches Lied. Das heißt Vom Mu in die Otterbrunner Straße. Das Mu ist ja so ein Lokal im Zentrum, also vom Zentrum nach Rammersdorf. Und man sieht da schon, dass das ein kurzes Lied ist, weil es ist nämlich nicht weit. Vorausgesetzt, man fährt den kürzesten Weg, was ja die Taxifahrer immer tun. Über Giersing rüber. Ja. Außer sie merken, es ist jemand besoffen, der da einsteigt, oder Fremde in München. Dann sagen sie in München bei Nacht. Ja. Das ist dann sehr dankbar. Oder er schlaft sowieso ein, dann merkt er das gar nicht. Ne? Bloß wenn er dann 6. Mal am Olympiastadion vorbeikommt, ne? Dann denkt er, die haben ganz schön gebaut, 1972. Das Lied heißt Ich will nicht nach Dachau.

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